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1: Benno feiert in seinem Song das Gefühl von Sommer mit viel Spaß und tollen Erinnerungen. Dabei denkt der Rapper aus Löhne nicht nur an Eisessen oder Ferien, sondern an einen ganz bestimmten Sommer aus der Vergangenheit. In Sommer 2018 geht es um Zeit mit Freundinnen und Freunden und all die schönen Momente zusammen. Solche Tage bleiben oft noch lange im Kopf, weil sie einfach richtig besonders waren. Ein Song, der zeigt, wie wichtig Freundschaft und Gemeinschaft

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1: Manchmal braucht man gar keinen Urlaub, um sich wie im Sommer zu fühlen. Ein guter Song kann das auch schaffen. Genau so einen haben Benny Blanco, Selena Gomez und Becky G gemeinsam gemacht. Theo Vido bringt mit seinem fröhlichen Latin-Pop-Sound sofort gute Laune und macht richtig Lust auf Sonne, Eis und Tanzen. Der Song gibt uns außerdem ein Gefühl für Benny Blancos neues Album Hermoso.

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1: Robin Schulz feiert die besseren Zeiten. Zusammen mit der griechisch-amerikanischen Sängerin Barbs hat sich Robin an einen Song über Höhen und Tiefen im Leben gemacht. Es gibt halt immer mal Zeiten, die sind stressig oder man hat Streit, aber umso schöner sind die Zeiten, in denen eigentlich nur noch ein Wassereis in unseren Händen fehlt und dann wäre die Welt perfekt. Und genau die feiern wir mit Better Times und fetten Beats, zu denen wir gemeinsam tanzen können.
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Jetzt kommt Musik aus Australien mit einer starken Botschaft. G-Flip erzählt in Bad on Fire eine ganz persönliche Geschichte aus der eigenen Vergangenheit. Es geht um die Schulzeit, in der es oft nicht leicht war, einfach so zu sein, wie man wirklich ist. Im Song geht es um Angst, aber auch darum, den Mut zu finden, zu sich selbst zu stehen. Bad on Fire steht dafür, alles rauszulassen und sich nicht mehr zu verstecken.

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1: Leonie und Marcus and Martinez wollen uns tanzen sehen. Die norwegischen Zwillingsbrüder sind mittlerweile richtig erwachsen geworden und bereit, das Nachtleben auf den Kopf zu stellen. Zusammen mit Leonie

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1: Nina Caroline lässt sich inspirieren. Over Again ist entstanden, nachdem die Berliner Sängerin mit ihren Freundinnen über Dates gesprochen hat. Und viele waren dabei ziemlich enttäuscht. Es geht darum, dass man sich oft zu viele Hoffnungen macht und dann doch merkt, war wohl nichts. Trotzdem ist ein richtig chilliges Lied draus geworden zum Träumen, Entspannen und Sommertage genießen.
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1: Bad Chief liefert uns den Groove, hat aber auch eine spannende Botschaft. Im Song Monster geht es darum, genauer hinzuschauen und Menschen nicht nur nach dem ersten Eindruck zu beurteilen. Bad Chief erzählt von der Neugier auf das, was hinter einer Fassade steckt und von dem Wunsch, sein echtes Ich zu zeigen. Für das Musikvideo hat sich Bad Chief niemand geringeren als Maxton Hall-Star Harriet Herbig-Matten

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1: Bad Moms J geht wieder auf Tour und bringt ihr neues Album Haus im Meer mit. Darauf ist auch ihr Song OMG. In dem Lied rappt sie mit viel Energie darüber, an sich selbst zu glauben und das Leben zu genießen. Die Rapperin zeigt damit, dass man nach einer Pause mit frischem Mut und neuen Ideen richtig durchstarten kann.

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1: Normal fühlt sich das Leben von BTS wahrscheinlich schon lange nicht mehr an. Nach 4 Jahren Pause sind die 7 Musiker aus Südkorea endlich zurück und zeigen einmal mehr, warum sie Fans auf der ganzen Welt begeistern. Ihr neuer Track Normal erzählt davon, wie aufregend, aber manchmal auch ganz schön anstrengend das Leben im Rampenlicht sein kann. Trotzdem bleiben BTS ihren Träumen treu und halten als Team fest zusammen.

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1: Es gibt Tage, da möchte man sich am liebsten drinnen verstecken und dann wieder Tage, an denen man einfach raus will, um das Leben zu genießen. Für genau solche Momente haben wir jetzt Another Drink von Marshmello und der Sängerin Kelsea Ballerini. Hier treffen fröhliche Dancebeats auf Country-Musik aus den USA. Klingt erstmal ungewöhnlich, passt aber richtig gut zusammen. Kelsea Ballerini ist schon ein großer Star in der Country-Pop-Welt und sorgt mit ihrer Stimme für echtes Sommerfeeling. Also schnappt euch euer Lieblingsgetränk und lehnt euch entspannt

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1: Wow, Teddy Swims rennt gerade richtig durchs Leben. Seitdem er vor knapp einem Jahr diese riesige Complete Edition seines Albums I've Tried Everything But Therapy mit insgesamt 32 Songs, also über 1,5 Stunden Musik rausgebracht hat, war es ja eher ruhig um den amerikanischen Sänger. Aber dann kam sein absoluter Ohrwurm Mr. Know-It-All im April und jetzt will er die Songs natürlich mit uns feiern. Deshalb geht's auf Auftritte überall in Europa, gefolgt von der Nordamerika-Tour. Bis Weihnachten ist Teddy also erstmal beschäftigt, aber er lässt uns natürlich nicht ohne frischen Nachschub zurück. Hey,

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1: Wenn Kygo in den Himmel kommt, erwartet ihn da eine riesige glitzernde Palme in Disco-Kugel-Optik. Das verrät uns das Coverbild seines neuen Songs Heaven on Your Mind. Gesungen wird der von Dan Timinski aus Amerika, dessen Stimme schon viele von älteren Dance-Hits kennen. Wenn du dich mal verloren fühlst, bin ich da und zeig dir den Weg, singt er. Und damit die Disco-Palme auch Sinn macht, gibt's dazu natürlich die typischen fluffigen Sommerbeats von Kygo.
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1: Benno feiert in seinem Song das Gefühl von Sommer mit viel Spaß und tollen Erinnerungen. Dabei denkt der Rapper aus Löhne nicht nur an Eisessen oder Ferien, sondern an einen ganz bestimmten Sommer aus der Vergangenheit. In Sommer 2018 geht es um Zeit mit Freundinnen und Freunden und all die schönen Momente zusammen. Solche Tage bleiben oft noch lange im Kopf, weil sie einfach richtig besonders waren. Ein Song, der zeigt, wie wichtig Freundschaft und

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1: Bibi Rexha hat einen Haufen neuer Mucke am Start. Ihren Song Sad Girls zusammen mit DJ David Guetta und ihr neues Album Dirty Blonde. Sad Girls klingt nach einer großen Tanzparty mit schnellen Beats und funkelnden Sounds. In dem Lied geht's darum, wie man sich fühlt, wenn das Herz mal ein bisschen traurig ist. Aber statt sich zu verkriechen, heißt es hier, Musik an und weiter tanzen. Denn manchmal hilft ein guter Song dabei, sich stärker und wieder richtig gut zu fühlen.
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1: Hallo, hier ist die Freddy Holzapfel und heute lernt ihr ein Hobby kennen, das im Training zum einen so klingt und zum anderen so. Die 12-jährige Mila aus Chemnitz betreibt dieses Hobby und was genau es ist, hört ihr nach zwei Liedern.
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1: Heute brauche ich eigentlich nur einen Namen sagen und ihr wisst, worum es geht. Katharina Witt. Sie ist die Ikone des Sports, den auch unsere Hobbyistin heute betreibt.
2: Hallo, ich bin Mila, bin 12 Jahre alt, komme aus Chemnitz und mache Eiskunstlaufen.
1: Mila, jetzt habe ich den Namen Katharina Witt erwähnt, der mit Chemnitz und Eiskunstlauf ja immer in einem Atemzug genannt wird. Was verbindest du denn mit ihr?
2: Also einerseits ist sie ein großes Vorbild, auch für viele andere hier. Und ja.
1: Hast du die schon mal gesehen?
2: Ja, 2018 beim Eismärchen war sie mit dabei.
1: Und wie war sie?
2: Ja, auf alle Fälle aufregend und eine große Erfahrung mit.
1: Wie lange bist du schon Eiskunstläuferin und wie oft trainierst du?
2: Also Eiskunstlaufen mache ich seit meinem 4. Lebensjahr und ich trainiere 5 bis 6 Mal in der Woche.
1: Wie kam das dazu, dass du aufs Eis gekommen bist?
2: Also meine Mama hat schon früher Eiskunstlaufen gemacht und da hat sie mich halt mal mit zum Freilaufen draußen genommen und da hat es mir halt so Spaß gemacht, dass ich weitergemacht habe.
1: Wenn man an nochmal zurück Katharina Witt denkt, dann erinnert man sich auch an die Trainerin Jutta Müller, die ja mehr Zeit mit ihr verbracht hat als Katharina mit ihrer eigenen Mama. Ne? Wie ist denn das bei dir und deiner Trainerin?
2: Ja, also natürlich verbringt man auch viel Zeit miteinander, gerade so bei den Wettkämpfen. Da fährt man ja auch mittlerweile ohne Eltern und ist halt mittlerweile schon sehr verbunden miteinander und wie eine Familie.
1: Ist deine Mama manchmal traurig, dass du öfter mit deiner Trainerin zusammen bist als mit ihr?
2: Das weiß ich gerade gar nicht so, aber...
1: Mit Milas Trainerin sprechen wir gleich nach 2 Songs. Auch ihre eigene Mama erzählt uns, was sie vom intensiven Hobby ihrer Tochter hält. Und Mila nimmt uns mit zu einer Trainingseinheit.
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1: Heute geht es um eine Sportart, die olympisch ist. Zum ersten Mal gab es 1814 einen Wettkampf in Großbritannien und die Ursprünge gehen sogar in die Bronze- und Steinzeit zurück. Denn Archäologen fanden aus Knochen gefertigte Schlittschuhe. Auf diesen praktiziert die 12-jährige Mila schon seit 6 Jahren ihr Hobby Eiskunstlauf. Ihre Heimatstadt Chemnitz ist eng mit dem Sport verbunden, kommen doch von hier Olympiasiegerinnen wie Katharina Witt und Annette Pötsch. Beide wurden von der legendären, aber auch sehr strengen Trainerin Jutta Müller betreut. Milas Trainerin heißt Katharina Helbert. Katharina, wie viel Jutta Müller steckt denn in dir?
2: Ich würde sagen null.
1: Weil?
2: Gut, ich denke, eine Jutta Müller zu sein, ist eine jahrzehntelange Angelegenheit. Da wird man nicht von heute auf morgen so. Aber es ist ja sowieso jeder einzigartig, deswegen würde ich mich nicht vergleichen.
1: Wie bist du denn zum Eiskunstlauf gekommen?
2: Also ich war 2,5, als wir nach Deutschland gekommen sind und 5, als mein Bruder eigentlich zum Eislaufen gebracht wurde und war laut meiner Eltern, ich kann mich selber daran nicht so wirklich erinnern, aber ich war Feuer und Flamme und habe gesagt, dass das kleine Mädchen bitte auch aufs Eis möchte.
1: Und wie weit hast du es gebracht?
2: Leider Gottes nicht mal ansatzweise so weit, wie ich gerne gekommen wäre, weil ich einfach auch nie die Möglichkeit hatte, Leistungssport per se zu machen. Ich bin in einer Breitensportanlage groß geworden.
1: Mila trainiert seit 6 Jahren, mittlerweile 5-mal die Woche für 2 Stunden. Warum muss man denn so oft trainieren?
2: Oh, ehrlich gesagt ist das sogar untertrieben. Wir haben mehr Training. Also im Normalfall in der Höchstsaison 6-mal die Woche. 2 Stunden ist wirklich zu wenig. Es geht eher in Richtung 4-5 Stunden. Also da sind 2 Stunden Eis ein Minimum. Dazu kommt natürlich noch MÜ, das heißt methodische Übungen. Das ist alles, was wir auf dem Trockenen machen können. Im Prinzip alles, was wir auch auf dem Eis machen. Vor allen Dingen heutzutage hat man sehr viele Hilfsmittel, die da mit reinspielen. Und dann kommt natürlich noch Athletik und Ballett dazu. Das nimmt alles sehr viel Zeit in Anspruch, ist einfach auch ein Muss, weil die Ausbildung sehr allumfassend ist. Wir haben von allem was dabei und dafür braucht man einfach die Zeit, sonst kommt man da nicht rein.
1: Was gucken wir uns heute für ein Training an?
2: Jetzt gerade haben wir Drehachsenschule, das heißt, die Kinder sind hauptsächlich im Drehmoment unterwegs. Das sind verschiedene Arten von Drehscheiben zu beiden Richtungen vor allen Dingen, damit wir eben nicht nur eine Seite trainieren. Dann arbeiten wir ja auch manchmal mit Trampolinen, da kann man noch schön in maximale Drehsprünge gehen.
1: Es dreht sich also alles in alle Richtungen, also so eine Achterbahn ist wahrscheinlich Kindergarten für einen Eiskunstläufer, oder?
2: Definitiv, also da sowas wie mir ist schwindelig gibt es ja eigentlich kaum noch. Also das ist
1: Was braucht man denn körperlich, um ein guter Eiskunstläufer zu sein?
2: Wir arbeiten mit 3-Jährigen, die dann wirklich schon gleich aufs Eis gestellt werden. Sind sie hölzern, sage ich mal, oder gut beweglich? Reagieren sie? Setzen sie schnell um? Also das ist nicht nur körperlich, da ist einfach sehr, sehr viel gefordert und da müssen die einfach wahnsinnig viel mitbringen.
1: Ob Mila bei den Choreografien, der Musik und dem Kostüm mitreden kann und wie sie ihr Hobby empfindet, das erzählt sie uns kurz nach halb und erfahrt, welche Musik sie zu Hause am liebsten hört.
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1: Hier ist Freddy Holzapfel, heute in Chemnitz bei Mila, der 12-jährigen Eiskunstläuferin. Auf dem Eis laufen ja immer Songs zu eurer Choreografie. Wie viel Mitspracherecht hast denn du, was Musik angeht?
2: Sehr viel auf alle Fälle, weil beziehungsweise unsere Trainerin schneidet die Musiken, wie sie sich vorstellt und wozu wir laufen. Und dann sagen wir halt, ob es uns gefällt oder nicht. Und wenn halt nicht, dann schneidet sie halt eine neue.
1: Und zu welcher Musik zappelst du zu Hause am liebsten ab?
2: Das kann ich gerade gar nicht so sagen.
1: Was ist gerade dein aktuelles Lieblingslied?
2: Ja, dann nehme ich das, was ich vor kurzem in Musik vorgespielt habe, beziehungsweise vorgestellt habe. Das ist Remedy von Leonie.
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0: Technisch gehört das Hobby von Mila aus Chemnitz zu den wohl anspruchsvollsten Sportarten. Zusätzlich sind tänzerisches Können und Rhythmusgefühl gefragt. Es geht um Eiskunstlauf. Mila, du machst das seit 6 Jahren, mittlerweile 5-mal pro Woche für 2 Stunden. Wie kriegst du das denn mit Schule und Freunden unter einen Hut?
1: Also Schule ist dann halt eher mehr abends und man muss halt viel im Unterricht machen und schon in den Pausen. Und Freunde treffe ich meistens am Wochenende nach dem Training.
0: Da bleibt aber noch Zeit dafür, ja?
1: Ja.
0: Wie bist du in der Schule?
1: Sehr gut auf alle Fälle, also.
0: Klasse, dass du das alles so hinkriegst. Ihr habt ja immer wunderschöne Dresses auf dem Eis an. Wer macht die?
1: Also unsere Trainerin denkt sich wieder Kleidideen aus und dann gehen wir halt zur Schneiderin und die schneidet halt die Kleider.
0: Wie sieht dein aktuelles Dress aus?
1: Also ich habe jetzt gerade eins KP, also Kurzprogramm. Das ist braun, gelb, Hautfarbe noch so ein bisschen und das ist halt wie... Also ich weiß nicht, ob ihr die fantastischen Tierwesen kennt. Das soll wie den Zauberstab darstellen.
0: Aus dem Fernsehen kennt man ja meist Paarlauf oder Einzelkür. Du bist jetzt hier noch in einer Gruppe. Erzähl mal, was habt ihr denn so auf dem Eis und für eine Gruppe?
1: Also wir sind eine Trainingsgruppe, aber trotzdem in den Wettkämpfen laufen wir gegeneinander. Die Größe läuft jetzt Junioren und eine ist grob mein Alter und da laufen wir halt gegeneinander.
0: Wo bist du gerade angesiedelt von der Leistung her?
1: Ich laufe relativ so im Mittelfeld mit.
0: Deine Trainerin, die Frau Helbert, hat dir schon erzählt, ihr macht Trocken- und Eistraining. Was ist dir lieber?
1: Auf dem Eis auf alle Fälle.
0: Und was steht heute zum Training an?
1: Dadurch, dass wir zurzeit kein Eis haben,

0: War es auf alle Fälle auf der elektrischen Drehscheibe ein bisschen schwindliger als jetzt.
1: Dann lassen wir Mila mal auf ihre Drehscheibe steigen und hören und gucken mal ein bisschen beim Training zu.
2: Oh, der Fuß hat schon verloren.
1: Was hast du jetzt gerade warum zu ihr gesagt?
3: Weil sie gerade auf einem Wackelbrett Spiralen übt und aber sich nicht auf einen Punkt konzentriert hat. Und dann ist sie halt umgefallen, statt eben fokussiert, sich auf ihr Gleichgewicht zu konzentrieren.
1: Und was muss sie da besser machen?
3: Ja gut, wir visieren quasi immer, wenn wir so Gleichgewichtsübungen machen, einen Punkt an, weil das dann mehr Ruhe reinbringt und da ja, die Konzentration auf andere Dinge einfach gelegt werden kann.
2: Enough. Nehmen Sie hoch, dann hat sich das Problem erledigt.
1: Vielleicht was ist mit deiner Hand?
0: Da kommt so viel Blut rein, dass sie absterben.
1: Wie oft hast du dich jetzt gedreht? Hast du mitgezählt?
0: Nö.
1: Bestimmt 700 Mal.
2: Ich könnte schon hinkommen.
4: Beschleunigung?
1: Ja, Mila trainiert jetzt noch ein bisschen weiter und ich schnapp mir gleich ihre Mama, die uns ein bisschen was über Stress, Verletzungen und Ersatzmamas erzählt.
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Guten Morgen. Naja, so gut ist der Morgen auch wieder nicht. Aber ich habe ziemlich schlecht geschlafen. Hier, der hat die ganze Nacht lang wehgetan. Habe ich mich geschnitten gestern.

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1: Heute sind wir in Chemnitz, die Wiege der Eiskunstlaufstars. Mila ist 12, trainiert schon über 6 Jahre hier und Mama Stefanie ist heute mit dabei. Stefanie, bist du jetzt nur die Ersatzmama, weil Mila ja mittlerweile mehr Zeit mit der Trainerin verbringt, so wie damals Katharina Witt mit Jutta Müller? Oder hält sich das bei euch noch die Waage?
2: Es hält sich die Waage.
1: Wie viel musst du auf sie verzichten?
2: Schon sehr viel, ja.
1: Als Eiskunstläufer muss man ja kräftig, athletisch, aber trotzdem schlank und leicht sein. Was steht denn bei euch immer so auf dem Speiseplan?
2: Also eigentlich alles, ausgewogene Kost, muss gesund sein, aber natürlich der Schokoriegel darf nicht fehlen.
1: Welche Erfahrung hast du mit Eiskunstlauf gemacht?
2: Ich bin selber aktiv Eis gelaufen und damit habe ich eigentlich eher positive Erfahrungen gemacht und deswegen freut es mich jetzt umso mehr, dass die Kinder das auch machen.
1: Musste sie oder wollte sie?
2: Es war ihre eigene Idee. Die Oma hat sie draufgebracht.
1: Ist Oma auch Eis gelaufen?
2: Nein, die Oma ist nicht Eis gelaufen, aber sie hat ein Video von mir gezeigt, als ich aktiver Sportler war und da hat sie Spaß dran gefunden.
1: Cool, seid ihr auch manchmal gemeinsam auf dem Eis?
2: Selten.
1: Kannst du denn noch einiges oder macht sie dir jetzt eher was vor?
2: Also die Mila, die macht mir jetzt selber was vor. Es gibt sogar manche Dinge, die konnte ich damals nicht, weil einfach sich der Sport so weiterentwickelt hat.
1: Wie groß ist denn deine Angst vor Verletzungen?
2: Die ist relativ gering in der Hinsicht, wovor man eher ein bisschen Angst hat. Das ist so chronische Erkrankungen und gerade im Wachstumsalter, da kommt ja doch ein bisschen was auf, also kommt auf einen was zu. Und das hatte jetzt letztes Jahr auch die Mila und ja, man wächst mit seinen Aufgaben.
1: Mila, was war denn das Heftigste, was dir mal auf dem Eis passiert ist?
3: Ich hatte vor einem Jahr Morbus Schlatter bekommen und da musste ich halt auch, ich glaube, ein Vierteljahr oder so aussetzen.
1: Wie genau machte sich das bemerkbar?
3: Indem ich jetzt gerade in der Trockenzeit Knieschmerzen bekommen hatte und die halt nach 4 Wochen immer noch nicht weggegangen sind und wir halt regelmäßig beim Arzt waren und so wurde es dann herausgefunden.
1: Das ist aber jetzt wieder gut?
3: Ja, auf alle Fälle keine großen Schmerzen mehr.
1: Sehr gut. Piruetten, Sprünge, Hebefiguren, was machst du am allerliebsten?
3: Sprünge auf alle Fälle.
1: Was ist dein Lieblingssprung?
3: Tulip und Lutz.
1: Erklär die kurz.
3: Also Tulip muss man mit dem linken bzw. rechten Bein, es kommt darauf an, in welche Richtung man springt, einstechen. Und mit dem anderen Bein daran vorbeiziehen sozusagen und dann 1, 2, 3, 4 Umdrehungen drehen.
1: Wie übt man das denn?
3: Also auf alle Fälle fängt man ja erstmal einfach an und dann steigert man sich immer mehr und es kommt aus dem Prozess.
1: Hast du zu Hause ein Trampolin, wo du dann auch noch übst?
3: Ja, haben wir tatsächlich.
1: Wie oft bist du dann noch oder bist du einfach nur breit, wenn du heimkommst?
3: Meistens eher breit, weil wir halt schon viel trainiert haben.
1: Wie viel kannst du denn bei den Choreografien selbst mitentscheiden?
3: Es kommt drauf an, also unsere Choreografin gestaltet und wenn wir halt manche Schritte nicht hinbekommen oder das halt auf die Musik nicht passt, dann sagen wir es ihr und dann ändert sie das um.
1: Okay. Also da kannst du dann schon Stopp sagen auch.
3: Ja.
1: Über Motivation, Hassdisziplin und Berufsträume sprechen wir gleich.
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1: Eiskunstlauf zählt zu den technisch anspruchsvollsten Sportarten. Nur wer optimale körperliche und mentale Voraussetzungen mitbringt, erzielt hier Erfolg im Sport. Die 12-jährige Mila aus Chemnitz ist schon über die Hälfte ihres Lebens auf Schlittschuhen unterwegs. Mila, kriegst du da trotzdem noch Blasen an den Füßen?
2: Meistens, wenn wir neue Schlittschuhe haben, dann kriegt man halt schon viele Blasen, also nicht viele Blasen, aber ein paar. Oder reibt sich stellenwund, ja.
1: Was ist da dein Geheimrezept, dass das ganz schnell wieder weggeht?
2: Da gibt's, glaube ich, gar keins.
1: Weil manche pullern ja in ihre Schuhe rein.
2: Naja, meistens Blasenpflaster oder wir haben halt Bunga-Pads. Das sind so Silikonplatten, glaube ich, oder so. Und die legt man da halt mit rein.
1: Wie viele Schlittschuhe im Jahr verbrauchst du?
2: Pro Saison, also eine Saison geht ein halbes Jahr grob. Es sind halt meistens ein Schlittschuh, also ein paar.
1: Und geht's da auch nach Optik oder ist das komplett egal, wie die aussehen?
2: Optik nicht, aber eher mehr nach Qualität.
1: Okay, was kostet da so ein Paar?
2: Ich glaube, nur ein Schuh kostet irgendwas mit 100, 200 Euro.
1: Halleluja, so teure Schuhe habe ich endlich mal zu Hause.
2: Und dann kommt halt noch Schiene mit dazu und das Ganze drumherum. Also es kommt schon ein bisschen Geld zusammen.
1: Du hast erzählt, am liebsten trainierst du diese schönen Drehungen und Sprünge. Was ist denn so deine Hassdisziplin?
2: Pirouetten.
1: Weil?
2: Weil man halt auch schnell Rückenschmerzen bekommt und es halt trotzdem schwindelig wird nach einer Zeit.
1: Wie motivierst du dich denn, wenn du mal so gar keine Lust hast?
2: Dass man besser werden will.
1: Wie oft gibt es diese Momente, dass du denkst, oh, ich kann diese Eissporthalle nicht mehr sehen?
2: Gerade nach der Schule, wenn man fertig ist und man eigentlich schon mal nach Hause will oder es Freitag ist, dann...
1: Könnt ihr überhaupt am Wochenende auch mal wegfahren?
2: Naja, nicht so richtig, aber es gibt schon freie Wochenende, wo man mal, also nicht weit weg, aber...
1: Hast du denn überhaupt noch Muskelkater bei dem vielen Training?
2: Ja, gerade so, wenn man neue Muskelgruppen trainiert, dann kriegt man schon einen Muskelkater.
1: Wer sind denn sportlich deine Vorbilder?
2: Kamila Valieva, Alexandra Trusova, halt, die sind sehr gut.
1: Und was willst du beruflich mal machen? Dancing on Ice, alles was zählt, Olympiagewinnerin oder irgendwas ganz anderes?
2: Natürlich will man auch im Sport weit kommen, aber ich möchte später irgendwas mit Ärzte machen.
1: Ach, du möchtest dann also die auf dem Eis gestürzt sind, wieder heile flicken.
2: Ja, genau.
1: Was nervt dich denn manchmal an deinem Hobby?
2: Dass man wenig Zeit hat für anderes.
1: Und warum ist es trotzdem das coolste Hobby der Welt?
2: Weil sobald man aufs Eis geht, fühlt man sich so frei. Oder wenn du dann einen Wettkampf hast und deine Musik startet, dann läuft es einfach nur noch und es macht halt übel Spaß.
1: Wie ist das im Winter, wenn die Seen oder so zugefroren sind? Gehst du da auch hin oder machst du wirklich nur Halle?
2: Im Winter halt von Freunden in der Nähe in See war, sind wir halt darauf gegangen und haben da halt trainiert. Aber ansonsten ist man mehr in der Halle.
1: Und alle gucken wahrscheinlich, wenn du irgendwo auf einem See bist und denken sich, oh mein Gott, was tut sie?
2: Ja, kann sein, das weiß ich gar nicht so richtig.
1: Und damit sie weiter so tolle Kunststückchen machen kann, auf dem Kunsteis und dem richtigen Eis trainiert Mila jetzt noch ein bisschen weiter. Jetzt geht's zum Ballettunterricht und auch da hören wir mal zu.

Die Mila muss noch ein bisschen weiter trainieren und wenn auch ihr euer Hobby im Radio mal vorstellen wollt, macht es gern und meldet euch bei MDR Tweens. Wir hören uns dann nächsten Mittwoch wieder. Bis dahin alles Liebe, eure Freddy Holzapfel.

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1: Wow, Teddy Swims rennt gerade richtig durchs Leben. Seitdem er vor knapp einem Jahr diese riesige Complete Edition seines Albums I've Tried Everything But Therapy mit insgesamt 32 Songs, also über 1,5 Stunden Musik rausgebracht hat, war es ja eher ruhig um den amerikanischen Sänger. Aber dann kam sein absoluter Ohrwurm Mr. Know-It-All im April und jetzt will er die Songs natürlich mit uns feiern. Deshalb geht's auf Auftritte überall in Europa, gefolgt von der Nordamerika-Tour. Bis Weihnachten ist Teddy also erstmal beschäftigt, aber er lässt uns natürlich nicht ohne frischen Nachschub zurück.
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1: Normal fühlt sich das Leben von BTS wahrscheinlich schon lange nicht mehr an. Nach 4 Jahren Pause sind die 7 Musiker aus Südkorea endlich zurück und zeigen einmal mehr, warum sie Fans auf der ganzen Welt begeistern. Ihr neuer Track Normal erzählt davon, wie aufregend, aber manchmal auch ganz schön anstrengend das Leben im Rampenlicht sein kann. Trotzdem bleiben BTS ihren Träumen treu und halten als Team fest zusammen.

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1: Jetzt kommt Musik aus Australien mit einer starken Botschaft. G-Flip erzählt in Bad on Fire eine ganz persönliche Geschichte aus der eigenen Vergangenheit. Es geht um die Schulzeit, in der es oft nicht leicht war, einfach so zu sein, wie man wirklich ist. Im Song geht es um Angst, aber auch darum, den Mut zu finden, zu sich selbst zu stehen. Bad on Fire steht dafür, alles rauszulassen und sich nicht mehr zu verstecken.

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1: Bella Kay ist gerade total gefragt. Die Singer-Songwriterin aus Texas ist erst 20 Jahre alt und schon richtig erfolgreich. Sie hat vor kurzem neue Songs veröffentlicht und darf sogar als Voract bei großen Stars wie Gracie Abrams und Noah Kahan auftreten. Ziemlich cool. In ihrem Song Stop geht es darum, auf sich selbst zu hören, Grenzen zu setzen und auch mal Stopp zu sagen.

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3: Mit seiner Theorie steht Heiko von den Lochis nicht allein da. Im Netz kursieren diverse Gerüchte über einen quicklebendigen Tupac Shakur. Manche behaupten, der 1996 erschossene Rap-Superstar lebe mit einem Kumpel auf einer Luxus-Ranch in Ostafrika. Im Internet tauchen außerdem immer wieder Fotos auf, die beweisen sollen, dass Tupacs Tod damals nur vorgetäuscht war. Wer aber war dieser legendäre US-amerikanische Rapper, der noch heute vergöttert wird wie kaum ein anderer Rapper? All eyes on me, live the life of a thug nigga until the day I die, live the life of a boss player, cause even getting high. Tupac kommt 1971 in New York zur Welt. Seinen Namen Tupac Amaru Shakur bekommt er allerdings erst ein Jahr nach seiner Geburt verpasst. In Anlehnung an Tupac Amaru II., einem großen südamerikanischen Freiheitskämpfer. Als 15-Jähriger besucht Tupac eine Kunstschule und belegt dort Kurse in Tanz und Theater. Mit 17 zieht er mit seiner Familie nach Kalifornien um. Dort gerät er zunächst auf die schiefe Bahn. Später aber startet er hier im Hip-Hop-Geschäft durch. 1991 veröffentlicht Tupac sein gefeiertes erstes Album Tupacalypse Now. Spätestens mit seinem dritten Album Me Against the World wird Tupac zu einem der größten Stars des Hip-Hop. In seinen oft brutalen Texten rappt er über die Unterdrückung der Schwarzen in den USA und über Rassismus, Polizeigewalt und Kriminalität. In einem Interview mit dem Musiksender MTV verteidigte er seine Texte.
4: In meiner Musik geht es eigentlich nur darum, dass sich die Unterdrückten gegen ihre Unterdrücker auflehnen. Deswegen ist es ja logisch, dass die Einzigen, die sich über die Musik aufregen, diejenigen sind, die unterdrücken. So einfach ist das.
3: Zur Rap-Legende wurde Tupac Shakur aber natürlich vor allem durch seinen Tod im Jahr 1996 in der Stadt Las Vegas. Dort besucht er mit Freunden einen Boxkampf. Nach einem Streit mit verfeindeten Rappern wurde er auf der Rückfahrt angeschossen. Knapp eine Woche später starb Tupac Shakur am 13. September 1996. Rapper and actor Tupac Shakur is dead at the age of 25. Die Hip-Hop-Welt war erschüttert. Bis heute steht übrigens nicht fest, wer Tupac Shakur erschossen hat. Auch hier gibt es wilde Verschwörungstheorien bis hin zu den Gerüchten, ihr erinnert euch, dass er noch lebt. Wie auch immer, Tupacs Musik ist auf jeden Fall unsterblich. Seine Art zu rappen hat viele Musiker inspiriert. Und noch heute, über 20 Jahre nach seinem Tod, ist Tupac Shakur für viele Musiker noch immer ein großes Vorbild, auch für die Lochis.
5: Ich merke aber so sehr, dass Tupac einfach eine ganze Generation oder mehrere Generationen geprägt hat. Man spricht heute noch über ihn und das ist echt krass. Ich glaube, er war echt in sehr vielen Dingen ein Vorreiter.
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1: Die nächste Dua Lipa kommt vielleicht aus Österreich und sie heißt Stella Maria. Diese Lady hat mit 10 Jahren schon die Musik für sich entdeckt. Das Singen hat ihr nämlich dabei geholfen, ihre Asthmaerkrankung zu bewältigen und ist ganz schnell zu ihrer großen Leidenschaft geworden. Mit mittlerweile 16 schreibt sie Songs über persönliche Erlebnisse und auch mal schwierige Gefühle und Erfahrungen. Trotzdem klingt ihr neuer Song Following You nach Wassereis, nach Tanzeinlagen unter der Disco-Kugel und Freiheit.

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1: Es gibt Tage, da möchte man sich am liebsten drinnen verstecken und dann wieder Tage, an denen man einfach raus will, um das Leben zu genießen. Für genau solche Momente haben wir jetzt Another Drink von Marshmello und der Sängerin Kelsea Ballerini. Hier treffen fröhliche Dancebeats auf Country-Musik aus den USA. Klingt erstmal ungewöhnlich, passt aber richtig gut zusammen. Kelsea Ballerini ist schon ein großer Star in der Country-Pop-Welt und sorgt mit ihrer Stimme für echtes Sommer. Feeling. Also schnappt euch euer Lieblingsgetränk und lehnt euch entspannt zurück.
0: Marshmello und Kelsea Ballerini.

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1: Kamrat setzt die rosa-rote Brille ab. Durch die gucken wir, wenn wir jemanden so richtig gern haben. Da fallen uns die ganzen kleinen Macken meist nicht auf. Kamrat will aber lieber alle Facetten seiner Lieblingsmenschen erleben und singt genau darüber in Love Sober. So wie wir es von dem Wuppertaler kennen, ist das wieder ein Refrain, der nicht mehr aus dem Kopf geht. Sagt nicht, ich hätte euch nicht gewarnt.
2: Hi Leute, hier ist Kamrat.

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1: New York, Mitte der 70er Jahre. In den Stadtvierteln Bronx und Brooklyn entsteht ein ganz neuer Sound. Ein DJ legt Platten auf, allerdings spielt er nur die Teile von den Liedern, in denen kein Gesang zu hören ist. Dazu schnappt sich ein anderer ein Mikrofon und improvisiert dazu Sprechgesang. Der Rap ist geboren. Eine Musik, die anfangs vor allem bei jungen Schwarzen sehr beliebt ist. Der erste richtige Hip-Hop-Hit war dann der Song Rapper's Delight aus dem Jahr 1980. In den ersten Jahren war Hip-Hop vor allem Partymusik. Erst später fingen Rapper dann an, sich den Frust über ihren Alltag von der Seele zu rappen. Denn die meisten jungen Schwarzen lebten damals in Armut. Gewalt und Kriminalität standen auf der Tagesordnung. Ein Rapper namens Grandmaster Flash beschrieb 1982 im Song The Message das Leben in der Bronx und rappte über kaputte Flaschen und Leute, die ungeniert in die Ecken urinierten. Broken glass everywhere, people pissing on the stage, you know they just don't care. Spätestens nach diesem Song war Rapmusik das Sprachrohr junger benachteiligter Schwarzer. Und der coole Sound eroberte die Welt. Run-DMC, Public Enemy oder auch die Beastie Boys als erste weiße Rapgruppe wurden zu gefeierten Stars. Auch in Deutschland wurde Hip-Hop bzw. Rap-Musik um das Jahr 1990 herum immer beliebter. Allerdings trauen sich die deutschen Rapper noch nicht so richtig in ihrer Muttersprache, also auf Deutsch, zu rappen. Bis zum Jahr 1992, als die Fantastischen Vier mit Dida den ersten Deutsch-Rap-Hit landen.
2: Hey, ist Dida, die da am Eingang steht, oder Dida, die dir den Kopf verdreht?
1: Thomas D. von den Fantastischen Vier fand es damals ziemlich albern, dass man in Deutschland die Rap-Musik aus den USA einfach nachmachte. Also rappten die vier Stuttgart auf ziemlich witzige Art und Weise über das, was sie so bewegte.
3: Da kam dann die Erleuchtung, dass es nichts bringt, auf Amerikanisch zu machen, die Sprache zu kopieren, das zu versuchen zu sein, was die dort sind, was uns dort aber Angst macht. Dann haben wir angefangen, unsere Muttersprache zu rappen, weil wir es so sagen konnten, weil die Leute es so verstehen konnten.
1: Spätestens ab den 1990er Jahren war Hip-Hop das große Ding. Allerdings gerieten Rapper damals auch in die negativen Schlagzeilen, denn in den USA entbrannte ein regelrechter Krieg zwischen Rappern von der Ost- und der Westküste Amerikas. Zwei der damals berühmtesten Rapper Tupac und Notorious B.I.G. wurden im Verlauf dieses Konflikts damals sogar erschossen.
4: When one of the best-selling rap artists was killed in Los Angeles in a hail of gunfire.
1: Dieses Hip-Hop-Gangster-Image mit den bösen Jungs und ihren protzigen Autos und geladenen Knarren wurde daraufhin stilprägend. Bis heute ist Gangster-Rap weltweit die beliebteste Form des Hip-Hop.
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Gracie Abrams macht gute Laune mit tiefgründigen Themen in Look at My Life. In ihrem neuen Song singt die Amerikanerin darüber, wie wichtig es ist, auf sich selbst zu achten, wenn einem alles ein bisschen zu viel wird. Gracie zeigt damit, dass auch berühmte Menschen mal schwierige Phasen haben können. Und genau das macht ihre Songs für viele so besonders. Sie wirken ehrlich und erzählen Geschichten aus dem echten Leben. Den Song findet ihr auch auf ihrem neuen Album Daughter from Hell.

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1: Es gibt eine neue Stimme aus Großbritannien, die ihr unbedingt kennen solltet. Sie gehört Jack Dean. Geboren und aufgewachsen ist er in der malerischen Grafschaft Somerset im Südwesten Englands und hatte da viel Zeit an seinem Sound zu feilen. Anfangs noch durch Coverversionen und nach mit eigenen Melodie- und Textideen. Mittlerweile macht Jack Vollzeit Musik und das mit Partnerin, Freunden und Familie unter einen Hut zu kriegen, ist nicht immer ganz so easy. Deswegen bittet er seine Liebsten im Song Mercy, ein bisschen Nachsicht mit ihm zu haben.

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1: Bad Moms J geht wieder auf Tour und bringt ihr neues Album Haus im Meer mit. Darauf ist auch ihr Song OMG. In dem Lied rappt sie mit viel Energie darüber, an sich selbst zu glauben und das Leben zu genießen. Die Rapperin zeigt damit, dass man nach einer Pause mit frischem Mut und neuen Ideen richtig durchstarten kann.

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1: Eli Oaks und Lavinia sind BFFs. Eli Oaks ist ein ganz sympathischer österreichischer DJ, der jetzt in Berlin lebt und da total mit der Sängerin Lavinia gebondet hat. Es folgt also ein weiterer gemeinsamer Song namens Reasons, der uns totales Sommerfeeling liefert. Und Lavinia hat uns im Interview erzählt, dass es darum geht, einfach den Moment zu genießen.
2: Im Kern geht es darum, sich frei zu fühlen, spontan zu sein und einfach das Leben zu feiern. Der Song hat für mich so eine Alles-ist-möglich-Energie.
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1: Bei Young Pep werden gerade alle Träume wahr. Der Leipziger Rapper ist schon seit Jahren Fan von Kid Capri aus Bremen und hat seine Musik oft gehört. Jetzt haben sie einfach einen gemeinsamen Song. Wie es dazu gekommen ist, erzählt Young Pep in Ganz oben. Kid Capri spricht darüber, dass es in der Musik manchmal sehr schnell geht und viel Druck entstehen kann. Und dass nicht immer alles echt wirkt.

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1: Manche Songs klopfen an die Tür. R&B Ring My Bell klingelt einfach direkt Sturm. Der englische Rapper H hat sich einen legendären Disco-Hit geschnappt und daraus einen modernen Ohrwurm mit Rap-Update gezaubert. H ist 26 und kommt mal ausnahmsweise nicht aus London, sondern aus Manchester in Nordengland. Dass man dort auch ganz gut Mucke machen kann, beweist R&B. Der Beat geht sofort ins Ohr und der Refrain bleibt dort dann auch erstmal wohnen. Und ich wette, nach dem ersten Hören summt ihr ihn auch noch den restlichen Tag.

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1: Leberkäse! Wenn man sich diesen Fleischsnack mal ein bisschen genauer anguckt, dann findet man darin zwar Schweinefleisch und Rindfleisch, aber keine Leber oder Käse. Der Begriff Leber ist in diesem Fall eine Abwandlung des Wortes Leib. Denn so ein Leberkäse wird in der Brotbackform hergestellt, wie ein Leibbrot. Der Begriff Käse wiederum bezieht sich auf die zähe Konsistenz. Macht zusammen den bayerischen Leberkäse. In diesem Sinne, guten Appetit!
0: 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Schick sie uns an tweens@mdr.de. 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
1: Nicht aus Pappe sein. Wenn etwas nicht aus Pappe ist, dann ist es stark und stabil. Allerdings bezieht sich die Redewendung nicht auf das Herstellungsmaterial. Es ging also ursprünglich nicht um Pappe oder Pappkarton, sondern um Papp. So nannte man in manchen Dialekten Brei. Und damit wurden und werden ja kleine Kinder gefüttert. Die sind meist weder stark noch halten sie besonders viel aus. Und es gibt auch noch eine weitere Erklärung. Man ist nicht weich wie der Brei selbst, sondern eben hart im Nehmen. Pappalapapp,
0: 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Schick sie uns an tweens@mdr.de.

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1: Eine Portion Glücksgefühle zum Mitnehmen gibt's jetzt von James Hype. Serotonin heißt der Song und spielt auf das Wohlfühlhormon an, also ein Stoff in unserem Körper, der uns ausgeglichen und gut gelaunt fühlen lässt. Der entsteht zum Beispiel durch Tageslicht, gutes Essen und Bewegung. Kein Wunder also, dass der britische DJ und Produzent einen Track abliefert, bei dem man am liebsten sofort mittanzen möchte. Perfekt, um den Kopf frei zu kriegen und jede Menge Energie loszuwerden.

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1: Ey, Benno, wo bist du?
2: Ich bin in Gladbach immer noch.
1: Was machst du in Gladbach?

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1: Semia macht sich bereit für den Sturm. Die Sängerin kommt ursprünglich aus Dortmund, lebt heute in Hannover und macht gefühlvollen Indie-Pop mit modernen Sounds. In Hurricane geht es um Menschen, die man eigentlich hinter sich lassen sollte, die einem aber trotzdem nicht aus dem Kopf gehen. Passend dazu baut sich der Song erstmal ruhiger auf, legt dann aber richtig stürmisch los. Der Track zeigt mal wieder, dass starke Gefühle ganz schön was aufwirbeln können.

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1: Da ist Hopfen und Malz verloren. Überlegen wir mal, wo werden Hopfen und Malz benutzt? Richtig, bei der Herstellung von Bier. Und wenn sich der Lehrling in der Brauerei etwas dumm anstellt, dann kann schon mal ungenießbare Plörre am Ende des Brauvorgangs herauskommen. Dann schimpft der Meister, bei dir sind Hopfen und Malz verloren. Denn wenn das Bier nichts geworden ist, dann sind auch seine Bestandteile, also Hopfen und Malz, nicht mehr zu gebrauchen und damit verloren.
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1: Pferdekuss klingt vielleicht romantisch, ist aber vor allem eins: schmerzhaft. Besonders oft gibt es den Pferdekuss beim Fußball, wenn das Knie des Gegners den eigenen Oberschenkel trifft. Dabei entsteht meistens ein kreisrunder blauer Fleck, der ein bisschen Ähnlichkeit mit dem Abdruck einer Pferdehufe hat oder eben mit einem Knutschfleck. Und genau daher kommt auch der Name. Und mal ehrlich, wer will schon wirklich einen richtigen Pferdekuss?
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1: Bei Bunt läuft's gerade richtig gut. Er war schon auf einem riesigen Festival in den USA unterwegs und hat in Nord- und Südamerika aufgelegt. Jetzt kommt auch noch die offizielle Fußballhymne der deutschen Nationalmannschaft von ihm. Für den Song Nie allein hat er sich Unterstützung von Sänger JBS aus Ibbenbüren geholt. Mit seiner warmen Stimme passt er perfekt zu dem gefühlvollen Sound. Zusammen feiern sie Zusammenhalt, Community und Optimismus.
0: JBS.

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1: 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Muskelkater.
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0: Leonie und Marcus and Martinez wollen uns tanzen sehen. Die norwegischen Zwillingsbrüder sind mittlerweile richtig erwachsen geworden und bereit, das Nachtleben auf den Kopf zu stellen. Zusammen mit Leonie träumen sie in ihrem Song Moonlight davon, die ganze Nacht im Mondlicht durchzutanzen. Für das Coverfoto sind sie sogar auf ein Berliner Dach geklettert, mit einem riesigen Mond im Hintergrund. Aber ich sag's euch, die Sonne eignet sich auch ganz hervorragend als Disco-Kugel.
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1: Kamerad setzt die rosa-rote Brille ab. Durch die gucken wir, wenn wir jemanden so richtig gern haben. Da fallen uns die ganzen kleinen Macken meist nicht auf. Kamerad will aber lieber alle Facetten seiner Lieblingsmenschen erleben und singt genau darüber in Love Sober. So wie wir es von dem Wuppertaler kennen, ist das wieder ein Refrain, der nicht mehr aus dem Kopf geht. 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
2: Hi Leute, hier ist Kamerad.

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1: Der Lehrer zu seiner Klasse. 80% von euch haben keine Ahnung von Prozentrechnung. Ein Schüler: Herr Lehrer, so viele sind wir gar nicht.
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1: Manche Songs klopfen an die Tür. R&B Ring My Bell klingelt einfach direkt Sturm. Der englische Rapper H hat sich einen legendären Disco-Hit geschnappt und daraus einen modernen Ohrwurm mit Rap-Update gezaubert. H ist 26 und kommt mal ausnahmsweise nicht aus London, sondern aus Manchester in Nordengland. Dass man dort auch ganz gut Mucke machen kann, beweist R&B. Der Beat geht sofort ins Ohr und der Refrain bleibt dort dann auch erstmal wohnen. Und ich wette, nach dem ersten Hören summt ihr ihn auch noch den restlichen Tag.

0: weiß, dass ich gerade einreiße, was noch nicht steht. Es tut mir auch nicht leid, leid, leid, leid, dass ich das gerade selber nicht so richtig verstehe.
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1: Eine Portion Glücksgefühle zum Mitnehmen gibt's jetzt von James Hype. Serotonin heißt der Song und spielt auf das Wohlfühlhormon an, also ein Stoff in unserem Körper, der uns ausgeglichen und gut gelaunt fühlen lässt. Der entsteht zum Beispiel durch Tageslicht, gutes Essen und Bewegung. Kein Wunder also, dass der britische DJ und Produzent einen Track abliefert, bei dem man am liebsten sofort mittanzen möchte. Perfekt, um den Kopf freizukriegen und jede Menge Energie loszuwerden.

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1: Ich finde es schön, dass wenn ich auch nach Hause komme, ich mich dann eben in mein Zimmer setze und auch was male oder manchmal was für Werkenunterricht zum Beispiel bastle.
2: Wenn die Schule jetzt vorbei wäre, würde ich mich immer an meine Lehrerin erinnern.

0: wieder in den Mathehefter gucken und was wir so alles gemacht haben, damit ich das nicht vergesse.
1: Ich mag es, dass ich mich erstmal ausruhen kann und dann zu Hause kann ich es eben meiner Mama erzählen, was ich gemacht habe und die staunt dann auch manchmal.
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1: Kennt ihr dieses Gefühl, wenn gerade irgendwie alles gleichzeitig passiert? Schule, Hobby, Erwartungen und man sich einfach mal einen Moment wünscht, in dem der Kopf leise wird. Genau dieses Gefühl hat Sarro in seinem ersten Song eingefangen. Bevor Sarro sich der Musik gewidmet hat, spielte er Basketball in der Oberliga für die Uni Riesen. Jetzt singt der 19-Jährige in Wie man tanzt von der Sehnsucht nach Leichtigkeit und von Menschen, die es schaffen, dass man den ganzen Stress für einen Augenblick vergisst.

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1: Nach ihren bisherigen eher ruhigen Songs zeigt Anaïs jetzt eine neue Seite. Ihr neuer Song klingt nach Sommerferien, guter Laune und dem Gefühl, einfach das zu machen, worauf man Lust hat. In Ciao Baby singt sie von spannenden Tagen, spontanen Ideen und davon, sich nicht ständig Gedanken darüber zu machen, was passieren könnte. Ein echter gute Laune Soundtrack zum Mitsingen, Tanzen und lauter drehen.

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1: Semia macht sich bereit für den Sturm. Die Sängerin kommt ursprünglich aus Dortmund, lebt heute in Hannover und macht gefühlvollen Indie-Pop mit modernen Sounds. In Hurricane geht es um Menschen, die man eigentlich hinter sich lassen sollte, die einem aber trotzdem nicht aus dem Kopf gehen. Passend dazu baut sich der Song erstmal ruhiger auf, legt dann aber richtig stürmisch los. Der Track zeigt mal wieder, dass starke Gefühle ganz schön was aufwirbeln können.

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3: Ich habe einen Klassenkameraden und mit dem bin ich eigentlich ganz gut befreundet, aber manchmal sagt er so Sachen, die halt nicht okay sind. 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
1: Mich begeistern ganz tolle Pferde, weil man dann auch sehr gut ausreiten kann mit denen und man die halt putzen kann.
2: Ich finde es cool, dass es jetzt auch schon so viele Computerspiele gibt und auch Handys und alles so, womit sich eben Kinder beschäftigen können.
3: Dass ich mit meinem Hund spielen kann. 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
1: Begrüßen wir deine Freunde!
2: Hallo Band.
3: Hallo.
2: Hallo Christina.
1: Hallo Flo.
2: Hallo Pauline.
1: Hallo Lukas. Hallo Pauline.
2: Oh ja, ihr seht wirklich gut aus. Keine Sorge, wir sind auch ein bisschen aufgeregt.
1: Gut, das
2: vor allem, wenn wir an Märchen denken. Oh. Darüber wollen wir euch was erzählen. Es geht so.

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1: Extra Applaus für die Solo-Solisten, die sich hier zu uns vor auf die Bühne trauen. Charlotte spielt uns aus der Tastenfibel ein Lied.
2: Hallo, hier ist Freddy Holzapfel und heute begleite ich die Charlotte aus Chemnitz bei ihrem Auftritt. So also klingt die Charlotte bei ihrem Hobby Keyboard spielen, über das ihr in der nächsten Stunde hier noch mehr erfahren werdet.
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1: Heute geht es um ein hörbares Hobby, das Charlotte aus Chemnitz hat.
2: Einen großen Applaus für Charlotte, das hast du ganz toll gemacht, super. Dankeschön. Und du kannst natürlich auch nicht mal verbeugen vor dem Publikum.
1: Die Achtjährige hatte eben einen Auftritt mit ihrer Musikschule. Charlotte, wie lief's denn?
3: Naja, ich habe mich ein paar Mal verspielt, aber ich glaube, da hat keiner mitbekommen, dass ich mich verspielt habe. Aber sonst ist es eigentlich ganz gut.
1: Wie sehr rast dein Herz noch?
3: Also es geht jetzt. Am Anfang war ich schon sehr aufgeregt, weil es war jetzt auch mein erster Auftritt. Die anderen hatten schon einen, aber da bin ich krank geworden.
1: Und hast du irgendeinen Trick? Weil ich meine, die Finger beim Spielen müssen ja cool sein, dass man nicht so zittert oder aufgeregt ist?
3: Nee, eigentlich nicht.
1: Wie lange spielst du schon Keyboard?
3: Das mache ich seit der ersten Klasse. Jetzt bin ich in der zweiten.
1: Also ungefähr ein Jahr, anderthalb Jahre?
3: Ja, so ungefähr.
1: Du hast dich ja bei MDR Tweens beworben. Erzähl mal, wie kam es dazu?
3: Ich höre einfach jeden Morgen gerne MDR Tweens und da höre ich eben auch die Hobbyisten. Und da dachte ich, das wäre auch mal was für mich.
1: Wie musikalisch Charlottes Familie ist und wie es ihrem Papa gerade geht, das hört ihr nach zwei Songs.
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1: Charlotte aus Chemnitz spielt seit 1,5 Jahren Keyboard. Ich habe sie bei einem Auftritt in der Schule besucht.
2: Charlotte spielt uns aus der Tastenfibel ein Lied. Und
1: auch Charlottes Papa Sven sitzt mit im Publikum. Sven, wie fühlst du dich, wenn du deine Tochter so siehst und hörst?
3: Ganz gut, weil sie... Ja, weil ich sehe, dass sie Spaß dran hat und ja, wir singen und dann auch immer mal zu Hause, ne? Einer singt, der andere spielt, von daher, das ist immer ganz, ganz lustig.
1: Wollte gerade fragen, wie musikalisch seid ihr in der Familie?
3: Meine Eltern, die spielen beide, oder haben früher beide im Orchester gespielt, haben sich dadurch kennengelernt. Ja, das wurde halt so ein bisschen noch weitergegeben. Ja.
1: Und du selbst?
3: Ich habe mal angefangen, Posaune zu spielen, bis ich so 13 war, dann war mir der Fußball lieber.
1: Also wie sehen dann Familienfeste aus? Oma und Opa machen Orchester, Mama klatscht, du pfeifst und Charlotte spielt Keyboard?
3: Ja, zum Beispiel mein Onkel, der ist Dirigent in dem Orchester hier und mein Cousin, der spielt Tuba und dann spielt, ja, und dann sind immer mal noch das Schifferklavier da und es sind immer mal ein paar Anlässe, wo man dann auch mal ein bisschen musiziert. Ne? Ah, wir haben jetzt zu Weihnachten, hat mein Papa zum Beispiel Posaune gespielt, sie hat Keyboard gespielt und ich habe auf der Flöte ein bisschen begleitet.
1: Mehr geht nicht, aber Flöte geht immer. Wo steht bei euch zu Hause das Keyboard?
3: Direkt hinterm Esstisch.
1: Wie nervig sind dann die Übungsstunden?
3: Gar nicht. Nee. Das macht Spaß, ja. Ja, es gibt solche und solche Tage. Ne? Mal gibt es die Tage, da klappt alles, mal gibt es Tage, da fliegen die Türen.
1: Und kam von den Nachbarn schon mal irgendein Spruch?
3: Nö, ja nicht. Sondern die hören es nur und sagen, aber es ist nicht wie Trommeln.
1: Ja. Halleluja, kein Schlagzeug. Wie aufwendig und teuer ist denn das Hobby?
3: Man hat die Musikstunden, wo man bezahlen muss und Keyboards gibt es auch schon gebraucht. Also von daher, da kann man auch erstmal ein bisschen den Einstieg testen und wenn es einem nicht gefällt, ja dann kann man auch das Keyboard ja wieder verkaufen.
1: Was hast du für ein Gefühl, wie sie so Hobbys und Schule und Freunde unter einen Hut kriegt?
3: Zurzeit ganz gut, finde ich. Also da ist noch genügend, sagen wir mal, Zeit, damit sie auch ein bisschen Zeit für sich hat, mal nachmittags mal nichts zu machen. Ne?
1: Und wie klingt's, wenn du Keyboard spielst?
3: Da es diese schöne Tastenfibel gibt, probiere ich dann natürlich immer ein bisschen mit dran zu bleiben. Der Herr Schulze, dem ist das schon mal aufgefallen, als ich mal in der Keyboard-Schule saß und mal nachmittags...
1: Ich wollte alle hören, wie das klingt.

0: Und das ist jetzt, ich kann das nicht?
1: Ja, so ein bisschen mit geübt im letzten Jahr.
0: Wow, das klingt doch super. Also wir lassen gleich die Charlotte nochmal ran und uns ihre Lieblingsfunktion am Instrument erklären. Denn das Keyboard wird ja auch Band in the Box genannt. Und welchen Song sie im Radio am meisten feiert, das erfahrt ihr kurz nach halb.
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1: Heute wird euch nicht der Marsch geblasen, sondern in die Tasten gehauen. Charlotte aus Chemnitz hat sich bei uns gemeldet, weil sie ihr Hobby Keyboard-Spielen gerne vorstellen wollte. Was ist denn zurzeit dein absoluter Lieblingssong im Radio, Charlotte?
2: Oh, im Radio.
1: Du hast jetzt nämlich einen Wunsch frei, den ich dir dann direkt spielen werde.
2: Vielleicht Mark Forster.
3: Mit welchem Lied?
2: Für 194 Länder.
1: Was ist dein Lieblingsland von 194 Ländern?
2: Das ist mir egal.
1: Bleiben wir in Deutschland, bleiben wir in Chemnitz und spielen dir jetzt Mark Forster.
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1: Heute geht es um ein Instrument, das meist 61 Tasten hat, die 16,5 cm pro Oktave breit sind. Charlotte aus Chemnitz stellt uns das Keyboard vor. Die 8-Jährige spielt seit mittlerweile 1,5 Jahren. Und warum Keyboard und nicht Klavier?
2: Also beim Keyboard jetzt, da hat man ja ganz viele Knöpfe. Da kann man hier zum Beispiel einstellen, dass es lauter wird. Man kann ganz verschiedene Instrumente einstellen. Und ja, das finde ich eben cool.
1: So ein Keyboard wird ja auch Band in the Box genannt, weil es eben diese vielen Einstellungen hat. Welche magst du am meisten? Kannst du mir da mal was zeigen oder vorspielen?
2: Ich mag die Orgel sehr gerne, weil sonst sind die Töne immer so kurz. Und bei der Orgel zieht sich's dann immer so lang. Das ist eine Orgel.
1: Klingt wie in der Kirche, oder? Meine Lieblingsband ist ja Depeche Mode. Ohne Keyboard wären die ja auch gar nichts. Was sind musikalisch so deine Vorbilder?
2: Ich mag Mark Forster, Namika.
1: Wie lange dauert es denn, bis man zweihändig spielen kann?
2: Eigentlich nicht so lange. Das kommt gleich beim ersten Lied. Aber wenn man es dann so richtig kann, dann macht es eigentlich auch Spaß. Am Anfang war es ein bisschen schwierig, aber weil eben alle Hände, also beide Hände manchmal was anderes machen mussten, ja.
1: Und man hat ja nur zwei Augen, es kann ja nicht das eine dorthin und das andere dahin gucken. Was war das allererste Lied, was du gespielt hast? Erinnerst du dich daran dran?
2: Ja, das ist der Jumbo. Den kann ich gerne mal vorspielen.
1: Ja. Mit dem man anfängt.
2: Ja.
1: Sehr schön. Ich kenne ja nur eins. Guck mal, das geht so.
3: Nee. So.
1: Der Flohwalzer.
2: Genau. Das haben wir auch. Ja.
1: Das klingt bei dir aber wahrscheinlich besser als bei mir. Da fragen wir doch gleich mal den Lehrer Patrick Schulze. Welche Voraussetzungen braucht man denn, um ein guter Keyboardspieler zu werden?
4: Ich glaube, man muss vor allem Geduld mitbringen und sich nicht gleich entmutigen lassen, wenn nicht alles gleich am Anfang klappt. Und das wird eine Gabe, die immer seltener wird, dass die Kinder auch mal an der Sache dranbleiben, wenn der Erfolg sich nicht sofort einstellt, sondern mal eben auch ein bisschen üben muss. Aber das hat die Charlotte vorhin ja schon gesagt, da gibt es so diesen Moment, wo man denkt, das kriege ich nie hin. Und eigentlich kommt dann immer dieser Knoten, wenn der einmal platzt. Und dann freut man sich, dass man so eine Schwelle doch wieder geschafft hat.
1: Wie oft empfehlen Sie zu üben?
4: Also zu den Kindern sage ich, es wäre schön, wenn sie 3 bis 4 Mal die Woche Keyboard spielen. Ich versuche eigentlich, das Wort üben zu vermeiden, weil üben hat immer was von müssen. Spielen hat was von, ich will das machen. Und deshalb, uns ist wichtig, dass die Kinder sich regelmäßig damit beschäftigen. Und das einfach 3-4 Mal die Woche, dann kommt auch der Effekt, dass man vorankommt und eine Entwicklung merkt.
1: Sollte man da auch irgendwelche speziellen Fingerübungen machen oder wirklich nur am Keyboard?
4: Wie gesagt, es reicht die Beschäftigung mit den Liedern. Es gibt natürlich Tonleitern und so weiter, die irgendwo auch mit dazugehören, aber das ist nicht alles.
1: Was macht Musik mit Kindern generell?
4: Also viele Dinge greifen da eigentlich. Zum einen, wenn man selber Musik macht, die Konzentration auf eine Sache. Es führt dazu, dass man wirklich lernt, Motorik und kognitive Fähigkeiten zu verknüpfen. Also da, wenn man da frühzeitig anfängt, entstehen auch viele neue Autobahnen im Kopf sozusagen, die ohne die Musik gar nicht entstehen würden. Und für den Menschen selber ist es wirklich eine Sache, die zur Entspannung beitragen kann und sich selber zur Freude einfach, sowohl für den, der das zuhört, als auch den, der selber musiziert.
1: Dann wollte ich schon immer wissen, was ist der Unterschied zwischen Keyboard und Klavier?
4: Gut, ich spiele einfach das Lied, was heutzutage die meisten Kinder gerne spielen wollen, beziehungsweise die Schüler, die zu uns kommen, fragen immer, wie lange brauche ich denn, bis ich dieses Lied spielen kann?
1: Und?
4: Ich sag mal, nach 2-3 Jahren, wenn man fleißig ist, kann man das dann schon spielen.

0: Und was ist jetzt der Unterschied zwischen Klavier und Keyboard?
1: Das gerade war ja Klavierspielen, das heißt, meine linke Hand hat wirklich eine Begleitung gespielt. Und wenn ich das als Keyboardstück spiele, dann übernimmt das Keyboard die Begleitung. Ja, und dann kommt die Band zum Einsatz dazu und ich kann das Lied auch als Keyboardstück spielen.
0: Klingt das schön. Was Charlotte am liebsten spielt und was sie an ihrem Hobby manchmal auch doof findet, das hört ihr gleich.
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1: Heute haut Charlotte aus Chemnitz für uns in die Tasten. Sie spielt Keyboard. Was sagen denn deine Freunde zu deinem Hobby?
2: Also meine Freundin aus der Schule, die hat früher auch Keyboard gespielt. Und die finden das eigentlich ganz cool. Aber sie hat dann aufgehört, weil sie auch gleichzeitig schwimmen hat. Und das hat sie eben dreimal die Woche.
1: Da hat es dann nicht mehr gepasst. Du bist 8 Jahre alt. Was sind neben dem Instrument sonst noch deine Interessen gerade?
2: Mein zweites Hobby ist Tanzen und mein drittes Kunstradfahren.
1: Ja. Und wie kriegst du das dann alles mit Schule und Freunden und Hobbys unter einen Hut?
2: Am Mittwoch geht das Ganze los. Und da habe ich Montag und Dienstag frei. Und sonst ist das eigentlich ganz cool.
1: Und wie bist du in der Schule?
2: Gut.
1: Gut. Und an Wochenenden hast du da Auftritte oder wie musst du mir das vorstellen?
2: Also beim Tanzen ja, da haben wir jetzt regelmäßig Auftritte. Aber beim Keyboard eigentlich nicht so viel und beim Kunstrad auch nicht.
1: Was willst du später mal werden?
2: Später möchte ich gerne mal Kindergärtnerin werden. Da möchte ich mit meinen Freunden einen Kindergarten aufmachen mit ganz vielen Tieren. Und da sollen die lernen, keine Angst vor bestimmten Tieren zu haben. Und ja.
1: Wenn ich dann mit meiner Hunde- und Spinnenangst zu dir komme, wirst du das auch therapieren?
2: Ich könnte es probieren.
1: Das ist ein guter Deal. Und dabei spielst du dann die ganze Zeit auch noch Keyboard.
2: Das kann ich machen.
1: Perfekt. Wenn du mal schlechte Laune hast, hilft dir das dann am Keyboard zu sitzen und Musik zu machen?
2: Jein. Also manchmal entspannt es mich wirklich. Manchmal möchte ich einfach nur alleine sein.
1: Was nervt dich denn manchmal an deinem Hobby?
2: Mich nervt manchmal, dass manche Lieder nicht so klappen. Aber das ist eigentlich schnell vorüber. Ich hatte zum Beispiel mal ein Lied, das mochte ich so gar nicht. Aber ich habe es noch nie ausprobiert und dann habe ich es ausprobiert und dann war es cool und ich konnte es auch gut.
1: Nerven Mama und Papa manchmal, dass du üben sollst?
2: Also Papa ein bisschen, ja.
1: Wie oft übst du?
2: So oft wie ich kann eigentlich.
1: Und wie oft solltest du laut Lehrer üben?
2: Eigentlich jeden Tag, aber das ist uns freigegeben. Hauptsache, wir können es dann gut.
1: Warum ist denn Keyboard spielen das tollste Hobby der Welt?
2: Weil man einfach

0: musikalisch sein kann. Man kann den Liedern lauschen und ja.
1: Welches ist dein Lieblingslied?
0: Oh, When the Saints Go Marching In.

0: großartig. Und wenn ihr euer Hobby ebenfalls mal im Radio vorstellen wollt, dann macht's wie die Charlotte und meldet euch einfach bei MDR Tweens. Wir hören uns dann nächsten Mittwoch wieder. Bis dahin, alles Liebe, eure Freddy Holzapfel.
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0: Verzeihen Sie mir, Herr Harsham.
1: Wann hast du sie gefangen?
0: Ich schwöre, ich hatte keine Ahnung, dass sie Ihnen gehört. Ich habe es erst gestern erfahren. Ich habe auch gar nichts mit ihr gemacht. Es war einer von den Jungs. Er hat die Taube gefangen und ihr die Flügel gestutzt, der Vollidiot.
1: Welcher Junge?
0: Einer von den Jungs aus der Werkstatt. Wir arbeiten zusammen.
1: Wie viele seid ihr?
0: Wir sind zu viert.
1: Komm, setz dich. Wie geht's deiner Mutter?

0: Heimat Behi?
1: Hier, Herr Lehrer.
0: Beruf deines Vaters?
1: Tja, er nimmt Drogen.
0: Seit wann ist das so?
1: Seitdem ich denken kann.

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0: Sie haben im Unterricht meine Mutter beleidigt.
1: Was hast du mit ihnen gemacht? Wie hast du alle drei gleichzeitig geschafft?
0: Zwei von denen habe ich einen Kopfstoß gegeben. Den dritten habe ich mit dem Messer auf Abstand gehalten.
1: Wie geht denn dein Kopfstoß?
0: Heben Sie den Arm an. 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

0: habe.
1: Sarah! 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
2: Was ist? Was willst du? Ist das deine Art, auf Abel Fass aufzupassen? Du hast ihm nur Lügen erzählt. Du lockst ihn an die Schule und dann erfindest du irgendeine Geschichte über einen idiotischen Goldschatz. Hast du überhaupt eine Ahnung, was du da machst? Weißt du, was der Schuldirektor mit uns macht, wenn er davon erfährt? Für dich ist das kein großes Problem.

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1: Eine Portion Glücksgefühle zum Mitnehmen gibt's jetzt von James Hype. Serotonin heißt der Song und spielt auf das Wohlfühlhormon an, also ein Stoff in unserem Körper, der uns ausgeglichen und gut gelaunt fühlen lässt. Der entsteht zum Beispiel durch Tageslicht, gutes Essen und Bewegung. Kein Wunder also, dass der britische DJ und Produzent einen Track abliefert, bei dem man am liebsten sofort mittanzen möchte. Perfekt, um den Kopf frei zu kriegen und jede Menge Energie loszuwerden.

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2: Manche Songs klopfen an die Tür. R&B Ring My Bell klingelt einfach direkt Sturm. Der englische Rapper H hat sich einen legendären Disco-Hit geschnappt und daraus einen modernen Ohrwurm mit Rap-Update gezaubert. H ist 26 und kommt mal ausnahmsweise nicht aus London, sondern aus Manchester in Nordengland. Dass man dort auch ganz gut Mucke machen kann, beweist R&B. Der Beat geht sofort ins Ohr und der Refrain bleibt dort dann auch erstmal wohnen. Und ich wette, nach dem ersten Hören summt ihr ihn auch noch den restlichen Tag.

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1: Manchmal braucht man gar keinen Urlaub, um sich wie im Sommer zu fühlen. Ein guter Song kann das auch schaffen. Genau so einen haben Benny Blanco, Selena Gomez und Becky G gemeinsam gemacht. Teo Vido bringt mit seinem fröhlichen Latin-Pop-Sound sofort gute Laune und macht richtig Lust auf Sonne, Eis und Tanzen. Der Song gibt uns außerdem ein Gefühl für Benny Blancos neues Album Hermoso.

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1: Bad Chief liefert uns den Groove, hat aber auch eine spannende Botschaft. Im Song Monster geht es darum, genauer hinzuschauen und Menschen nicht nur nach dem ersten Eindruck zu beurteilen. Bad Chief erzählt von der Neugier auf das, was hinter einer Fassade steckt und von dem Wunsch, sein echtes Ich zu zeigen. Für das Musikvideo hat sich Bad Chief niemand geringeren als Maxton Hall-Star Harriet Herbig-Matten, aka Ruby Bell, an seine Seite geholt.

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1: 1999 sind ganz modebewusst unterwegs. In Peep Toe geht es um Freunde, gute Stimmung, Fotos mit Blitzlicht und das Gefühl, gemeinsam unterwegs zu sein und einfach Spaß zu haben. Die Rap-Crew aus Dresden packt jede Menge Leichtigkeit in den Song und lässt uns an ihren Sommerabenteuern teilhaben. Peep Toes sind übrigens diese hochhackigen Schuhe mit Loch vorne, wo die Zehen rausgucken.
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1: Semia macht sich bereit für den Sturm. Die Sängerin kommt ursprünglich aus Dortmund, lebt heute in Hannover und macht gefühlvollen Indie-Pop mit modernen Sounds. In Hurricane geht es um Menschen, die man eigentlich hinter sich lassen sollte, die einem aber trotzdem nicht aus dem Kopf gehen. Passend dazu baut sich der Song erstmal ruhiger auf, legt dann aber richtig stürmisch los. Der Track zeigt mal wieder, dass starke Gefühle ganz schön was aufwirbeln können.

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1: Sahide macht sich zu ihrem Geburtstag einfach selbst ein Geschenk, und zwar einen neuen Song. Der heißt Sweet 16. Der Track hat einen coolen Dance-Pop-Beat, zu dem die Berlinerin locker rappt und jede Menge Party-Vibes versprüht. In Sweet 16 geht's um Geburtstag feiern, Blitzlichter, die ersten großen Freiheiten und das glitzernde Leben wie ein echtes It-Girl.

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1: Bella Kay ist gerade total gefragt. Die Singer-Songwriterin aus Texas ist erst 20 Jahre

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2: Normal fühlt sich das Leben von BTS wahrscheinlich schon lange nicht mehr an. Nach 4 Jahren Pause sind die 7 Musiker aus Südkorea endlich zurück und zeigen einmal mehr, warum sie Fans auf der ganzen Welt begeistern. Ihr neuer Track Normal erzählt davon, wie aufregend, aber manchmal auch ganz schön anstrengend das Leben im Rampenlicht sein kann. Trotzdem bleiben BTS ihren Träumen treu und halten als Team fest.

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1: Kamerad setzt die rosa-rote Brille ab. Durch die gucken wir, wenn wir jemanden so richtig gern haben. Da fallen uns die ganzen kleinen Macken meist nicht auf. Kamerad will aber lieber alle Facetten seiner Lieblingsmenschen erleben und singt genau darüber in Love Sober. So wie wir es von dem Wuppertaler kennen, ist das wieder ein Refrain, der nicht mehr aus dem Kopf geht. 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
1: Wenn Kygo in den Himmel kommt, erwartet ihn da eine riesige glitzernde Palme in Disco-Kugel-Optik. Das verrät uns das Coverbild seines neuen Songs Heaven on Your Mind. Gesungen wird der von Dan Timinski aus Amerika, dessen Stimme schon viele von älteren Dance-Hits kennen. Wenn du dich mal verloren fühlst, bin ich da und zeig dir den Weg, singt er. Und damit die Disco-Palme auch Sinn macht, gibt's dazu natürlich die typischen fluffigen Sommerbeats von Kygo.
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1: Normal fühlt sich das Leben von BTS wahrscheinlich schon lange nicht mehr an. Nach 4 Jahren Pause sind die 7 Musiker aus Südkorea endlich zurück und zeigen einmal mehr, warum sie Fans auf der ganzen Welt begeistern. Ihr neuer Track Normal erzählt davon, wie aufregend, aber manchmal auch ganz schön anstrengend das Leben im Rampenlicht sein kann. Trotzdem bleiben BTS ihren Träumen treu und halten als Team fest zusammen.

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1: Eine Portion Glücksgefühle zum Mitnehmen gibt's jetzt von James Hype. Serotonin heißt der Song und spielt auf das Wohlfühlhormon an, also ein Stoff in unserem Körper, der uns ausgeglichen und gut gelaunt fühlen lässt. Der entsteht zum Beispiel durch Tageslicht, gutes Essen und Bewegung. Kein Wunder also, dass der britische DJ und Produzent einen Track abliefert, bei dem man am liebsten sofort mittanzen möchte. Perfekt, um den Kopf frei zu kriegen und jede Menge Energie loszuwerden.

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1: Wow, Teddy Swims rennt gerade richtig durchs Leben. Seitdem er vor knapp einem Jahr diese riesige Complete Edition seines Albums I've Tried Everything But Therapy mit insgesamt 32 Songs, also über 1,5 Stunden Musik rausgebracht hat, war es ja eher ruhig um den amerikanischen Sänger. Aber dann kam sein absoluter Ohrwurm Mr. Know-It-All im April und jetzt will er die Songs natürlich mit uns feiern. Deshalb geht's auf Auftritte überall in Europa, gefolgt von der Nordamerika-Tour. Bis Weihnachten ist Teddy also erstmal beschäftigt, aber er lässt uns natürlich nicht ohne frischen Nachschub zurück.
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1: Semia macht sich bereit für den Sturm. Die Sängerin kommt ursprünglich aus Dortmund, lebt heute in Hannover und macht gefühlvollen Indie-Pop mit modernen Sounds. In Hurricane geht es um Menschen, die man eigentlich hinter sich lassen sollte, die einem aber trotzdem nicht aus dem Kopf gehen. Passend dazu baut sich der Song erstmal ruhiger auf, legt dann aber richtig stürmisch los. Der Track zeigt mal wieder, dass starke Gefühle ganz schön was aufwirbeln können.

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1: Es gibt eine neue Stimme aus Großbritannien, die ihr unbedingt kennen solltet. Sie gehört Jack Dean. Geboren und aufgewachsen ist er in der malerischen Grafschaft Somerset im Südwesten Englands und hatte da viel Zeit an seinem Sound zu feilen. Anfangs noch durch Coverversionen und nach mit eigenen Melodie- und Textideen. Mittlerweile macht Jack Vollzeit Musik und das mit Partnerin, Freunden und Familie unter einen Hut zu kriegen, ist nicht immer ganz so easy. Deswegen bittet er seine Liebsten im Song Mercy, ein bisschen Nachsicht mit ihm zu haben.

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1: Jetzt kommt Musik aus Australien mit einer starken Botschaft. G-Flip erzählt in Bad on Fire eine ganz persönliche Geschichte aus der eigenen Vergangenheit. Es geht um die Schulzeit, in der es oft nicht leicht war, einfach so zu sein, wie man wirklich ist. Im Song geht es um Angst, aber auch darum, den Mut zu finden, zu sich selbst zu stehen. Bad on Fire steht dafür, alles rauszulassen und sich nicht mehr zu verstecken.